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1: Those are Paul Godwin and his jazz orchestra from 1927.

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